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1: Jennifer Lopez featuring David Guetta. Save Me Tonight.

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0: Taylor Swift, Opelite.
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2: Platz 1.
3: Der neue ORF-Chef kündigt harte Reformen an. Clemens Pieck schließt Sparkurse und das Aus von Sendern nicht aus. Politische Absprache.

0: dementiert er.
1: Platz 2.
0: SPÖ-Politiker beschimpft die eigene Parteispitze. Bezirksvorsteher Ernst Nevrivi attackiert Vizekanzler Andreas Babler scharf. Er nennt die Führung dilettantisch.
1: Platz 3.
0: Kritik an NEOS-Chefin Beate Meinl-Reisinger wächst. Der Sohn einer im Niger entführten Österreicherin fordert ein Treffen. Seit 19 Monaten fehlt jede Spur.
1: Platz 4.
0: Das West-Nil-Virus breitet sich in Griechenland aus. Bisher gibt es 110 Infektionen und 9 Todesfälle. Die Ansteckung erfolgt meist durch Mückenstiche.
1: Platz 5.
0: Gerüchte um Erling Haaland reißen nicht ab. Real Madrid plant eine Verpflichtung für 2027. Die Ablöse beträgt 170 Millionen.
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3: Das wird heute der nächste strahlende sonnige Tag. Bis zum frühen Nachmittag gibt es so gut wie keine Wolken. Danach tauchen über den Bergen ein paar Quellwolken auf. Regenschauer kann es am ehesten in Richtung Abend in Richtung Osttirol und so geben. Die Temperaturen, Badewetter 26 bis 34 Grad. Auf den Straßen alles ruhig. Ihr kommt's gut in den Freitag.
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3: Es ist Freitagmorgen oder wie viele gern sagen, hoch die Hände, Wochenende. Starten wir mal durch.
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Es ist 8:05. Gleich habe ich eine super coole Geschichte, die traurig beginnt, aber gut endet. Gleich mehr auf Wolf 24 hier. Es ist gleich 8:05.

Es ist 5:15. Schönen guten Morgen heute an diesem Freitag, dem 14. August 2026. Gleich hier gute Laune-Mucke von Michael Patrick Kelly und Medusa mit James Carter. Haben wir auch schon ewig nicht mehr gehört. Es ist so eine coole Geschichte. Stellt euch bitte vor, eine 26-jährige Britin, seit 6 Jahren mit ihrem Freund zusammen. Man verlobt sich, plant die Hochzeit, extra in der Toskana, so ein richtig schönes Anwesen gemietet, alle Freunde eingeladen, die Hochzeitseinladungen gedruckt, die Flüge gebucht, alles organisiert. Eine Woche vor der Hochzeit macht dann er mit ihr Schluss. Ja, und meint dann, er muss auf einen Geschäftstermin und war seitdem dann nicht mehr gesehen, ist Richtung Süden abgezogen. Und sie denkt sich, okay, lass mir doch nicht mein Leben versauen.

0: nicht von dem Kerl. Die ist einfach hergegangen und hat dann die Hochzeitsfeier komplett durchgezogen. Ihre Mama hat ihr geholfen beim Organisieren, bei allem drum und dran. Selbst mit Brautkleid und Co. Und die Bilder, die gehen gerade viral, denn das muss eine mega Fete gewesen sein. Auch seine Freunde sind zur Hochzeit gekommen. Ist die Frage, ob er jetzt nach der Aktion noch Freunde hat.
1: Michael Patrick Kelly. 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

0: Nick Kershaw mit Wouldn't It Be Good, hier so wie 24. Alex Nausner hier, stehen wir gemeinsam auf. Ich schaue mal dann gleich mal an, wie das Wetter am Wochenende wird und vor allem nächste Woche in 15 Minuten hier.
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5: Das Wetter heute wird wieder super strahlend, sonnig, blauer Himmel. Erst am Nachmittag ein paar Quellwolken, also das wird feinstes Badewetter geben. Was gibt's auf den Straßen? Aktuell nichts um diese Uhrzeit. Ihr kommt's gut in den Freitagmorgen.
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7: Harry Styles, American Girls.
8: American Girls.

Guten Morgen, es ist gleich 8 Minuten nach 6. Das hier ist eine super Nummer zum Aufwachen. Die Sonne geht schon langsam auf. Und im Radio die Goo Goo Dolls mit Iris. Hier bei uns auf UI24. Guten Morgen.

Es ist 15 Minuten ganz genau vor 6 Uhr. Schönen guten Morgen. Schauen wir uns mal an, wie das Wetter am Wochenende wird. Heute strahlend sonnig, Temperaturen so um die 34 Grad. Am Samstag wird es auch sehr, sehr heiß. Bis zu 36 Grad kann es da geben. Am Nachmittag Schauer und Gewitter. Der Sonntag wird dann im Westen zunehmend unbeständig, aber auch ansonsten wieder viel Sonnenschein mit 25 bis 37 Grad. Und das ist auch der Höhepunkt der jetzigen Hitzewelle quasi. Denn ab Montag stellt sich das Wetter um. Mit Regen, Gewitter, es wird auch deutlich frischer werden, nur noch um die 26 Grad. Und die gesamte nächste Woche, die Herbstl ist zu viel gesagt, aber die kriegt dann so um die 25, 26 Grad. Also für alle Badewütigen ist jetzt genau noch der richtige Zeitpunkt, das noch zu genießen. Und wir genießen auch, das Aufstehen nicht, aber das Freitag ist. Wir haben schon mal das Härteste am Tag geschafft. Noch besser geht's mit diesem Herrn hier.

Also früher waren das immer so die Softies, oder alle, die auf Boys angestanden sind. Vor allem die Damen natürlich, ganz heiß entflammt vom Herzen her. Aber mittlerweile muss ich sagen, es ist einfach gute Musik, oder? Aus den 90er und Co. und hin und her. Kann man auf jeden Fall so lassen, bitte, oder? Hier ist Ed Sheeran, Castle on the Hill, einer seiner Top-Hits auf UE24. 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

0: Schönen guten Morgen an am Freitag. Es ist gleich 2:02.
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2: Platz 1.
0: Zwei israelische Touristinnen werden in Wien vermisst. Eine 50-jährige Frau und ihre 23-jährige Tochter sind seit mehreren Tagen verschwunden. Sie traten ihren Rückflug am Vortag nicht an.
2: Platz 2.
0: ORF-Moderator Armin Wolf hat eine Abmahnung erhalten. Er hatte Anfang Juni eine Kandidatin auf Blue Sky kritisiert. Die ORF-Compliance sah einen Verstoß gegen den Ethikkodex.
2: Platz 3.
0: Anreise zum Flughafen Wien wird ab September zur Herausforderung. Die S-Bahn endet künftig in St. Marx, der Kett fährt als Bus. Das dauert 14 Monate.
2: Platz

0: 4.
1: Felix Baumgartners Ex-Partnerin erhebt schwere Vorwürfe. Sein Wikipedia-Eintrag wurde am Jahrestag seines Todes verändert. Der Abschnitt über ihre 12-jährige Beziehung war gelöscht.
0: Platz 5.
1: Die Los Angeles Lakers wurden für 12 Milliarden Dollar verkauft. Disney-Chef Bob Iger und Josh Kushner sind die neuen Eigentümer. Das ist ein NBA-Rekord.
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1: Schönen guten Morgen. Überwiegend sonnig wird heute auch wieder. Es gibt wieder einen richtig herrlichen Badetag. Die Temperaturen, die erreichen heute ja wieder bis so um die 35 Grad. So gut wie keine Wolken, strahlend blauer Himmel. Ja, im Endeffekt ein richtiger, wie sagt man so schön, der Badetag. Genießen wir's, bevor der Wetterumschwung dann am Montag kommt. Guten Morgen auf den Straßen, alles ruhig, gute Fahrt.
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1: Schönen guten Morgen heute am Freitag, dem 14. August, rein in Richtung Wochenende.
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Guten Morgen, es ist ganz genau 14 Minuten nach 6 Uhr. Genießen wir dieses Badewochenende noch? Ab Montag kühlt es dann ordentlich ab. Temperaturen noch um die 24 Grad, dazu Regen und ja, vom Sommer nicht mehr viel zu sehen. Also genießen wir heute den Freitag, das Wochenende. Ui, 24, ja.

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17: Austria Wien steigt nach Elfmeterschießen im Europacup auf. Auf der 2-Kabelbrand verursacht erhebliche Probleme im Wiener S-Bahn-Netz und top geklickt auf OE24.at. Freiheitliche wollen neuen Urschuss zu Corona. Die FPÖ fordert nächstes Frühjahr eine Prüfung unter Dagmar Belakovic.
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17: Schönen guten Morgen. Heute sonnig und allmählich auch wieder richtig heiß. Den ganzen Tag über gibt es Sonnenschein, oft sogar wirklich wolkenlos. Nur stellenweise gibt es ein bisschen auffrischenden Wind. Die Temperaturen 28 bis 35 Grad. Derzeit ist so richtiges Lüftungs- oder Durchlüftwetter angesagt. 16 Grad in Innsbruck, 12 in Salzburg, 11 in St. Pölten und 14 Grad hat es aktuell in Wien. Eine Meldung gibt es von den Straßen und die kommt aus

0: Guten Morgen an diesem Freitag. Es ist 7:04. Wir zünden gleich den Wochenendturbo. Das machen wir mit DJ Bobo. Und der aktuellen von Leonie. Und nicht vergessen, auch heute gibt's die Chance auf einen Traumurlaub. Es ist Finalfreitag.
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0: Oberösterreich. Achtung, da hat es einen Unfall gegeben auf der 1 der Westautobahn in Richtung Wien zwischen Voralpenkreuz und Satlett. Da gibt es eine Sperre. Ansonsten läuft's rund.
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Guten Morgen. Es ist Freitag, der 14. August 2026. Stimme auf mit Superhits und guter Laune. Jetzt gibt's hier einen Rockklassiker von Teen Sharp.

0: Guten Morgen, gleich geht's hier weiter mit Sabrina Carpenter. Das waren dramatische Bilder gestern.
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0: Urlauber wegen Waldbrand in Griechenland über Meer evakuiert. Auf der griechischen Halbinsel Chalkidiki hat ein heftiger Waldbrand Rettungskräfte gefordert. Die Flammen sind den Ferienorten Sivri und Furka gefährlich nahe gekommen. Mehr als 250 Touristen haben mit Notfallbooten über das Meer in Sicherheit gebracht werden müssen. Am Abend haben die Behörden die Lage schließlich dann wieder unter Kontrolle gebracht.
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0: Schönen guten Morgen. Es ist gleich 7:04. Die FPÖ will jetzt wieder über Corona sprechen. Mehr dazu bei uns in den Top-Klicks. Um 7:00 Alex Klausen im Studio. Schönen guten Morgen. Stimmen auf gemeinsam. Es ist 7:07.
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16: Platz 1.
17: Schwere Waldbrände wüten auf der griechischen Halbinsel Chalkidiki. Zahlreiche Menschen fliehen vor den Flammen. Die Feuerwehr kämpft gegen die Hitze.
16: Platz 2.
17: Das Bundesheer warnt vor russischer Spionage. Soldaten in Österreich sollen besonders wachsam sein. Der Geheimdienst hat die Warnung herausgegeben.
16: Platz 3.
17: Ein Kabelbrand sorgt für S-Bahn-Chaos in Wien. Die wichtige S-Bahn-Strecke ist gesperrt. Fahrgäste müssen auf Busse ausweichen und verlieren viel Zeit.
16: Platz 4.
17: Die FPÖ plant einen neuen Covid-Untersuchungsausschuss. Die Partei will die Corona-Maßnahmen prüfen. Dagmar Belakovic soll die Leitung übernehmen.
16: Platz 5.
17: Das Inventar der insolventen Firma Crazy Cheese wird versteigert. In Hart bei Graz in der Steiermark kommen über 600 Artikel unter den Hammer.
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19: In ganz Österreich scheint von der Früh bis zum Abend die Sonne. Meist zeigt sich der Himmel sogar komplett wolkenfrei. Ein paar kleinere Quellwolken können sich am Nachmittag im Südwesten bilden. Nur stellenweise frischt der Wind etwas mehr auf, etwa im Donauraum oder in manchen Alpentälern. Und er weht meist aus Nord bis Ost. Die Temperaturen heute 28 bis 35 Grad. Also wir starten nochmal in ein richtiges Badewochenende. Auf den Straßen läuft es richtig rund. Es gibt nur eine Meldung, und zwar aus Kärnten aktuell. A11 Karawankenautobahn Richtung Villach. Zwischen Parkplatz Rossegg und St. Niklas Tunnel gibt es eine

0: Ansonsten läuft rund.
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0: Es ist Freitag, hoch die Hände, Wochenende. Schönen guten Morgen.
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0: schönen guten Morgen. Gleich gibt's einen super gute Laune-Hit von Rosalyn und die neue von Khalid.
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0: Und da gibt's traurige Nachrichten. Tödlicher Unfall auf der Südautobahn bei Graz. Es hat ein schweres Unglück auf der 2 in der Steiermark bei Raab-Grambach gegeben. Da ist ein 24-jähriger Autofahrer ungebremst in das Heck eines stehenden Lastwagens gekracht. Für den jungen Mann ist die Hilfe zu spät gekommen. Die Rettungsfahrbahn nach Wien musste für die Aufräumarbeiten über mehrere Stunden gesperrt werden.
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0: Schönen guten Morgen. Heute am Freitag zünden wir den Wochenendturbo. Das machen wir mit Jennifer Lopez. Und der guten Laune Nummer, der neuen von Ray Dalton. Super, jetzt eine gute Laune. Und natürlich eure Chance auf einen Traumurlaub. Heute ist Finaltag. Es geht nach Ägypten.
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6: Flammen breiten sich auf griechischer Halbinsel aus. Einsatzkräfte evakuieren Anwohner in Chalkidiki wegen der extremen Hitze. Auf der 2 S-Bahn-Sperre bremst den Zugverkehr in Wien aus. Nach einem Kabelbrand nutzen Pendler derzeit Ersatzbusse für den Weg. Und top geklickt auf OE24.at. Militärdienst schlägt Alarm wegen russischer Spionage. Österreichische Soldaten müssen auf Anweisung des Abwehrdienstes aufpassen, wer ihnen zu nahe kommt.
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6: Also heute auf jeden Fall den Tag genießen. Es gibt Badewetter pur. Die Temperaturen zwischen 25, 28 und bis zu 35 Grad. Und so gut wie keine Wolken in ganz Österreich zu sehen. Schönen guten Morgen in die Autos. Da gibt es aktuell nur eine Meldung. Und zwar aus Kärnten von der 11. Karawankenautobahn Richtung Villach. Zwischen Parkplatz Rosseck und St. Niklas beim Tunnel. Da gibt es eine Sperre nach einem Unfall. Ansonsten läuft's rund.
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9: Jennifer Lopez featuring David Guetta. 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

0: Strophe B. Hawkins. Klasse Nummer, oder? Right beside you, hier auf OE24. Rein in den Freitag, rein ins Wochenende. Jetzt mit den Sugar Babes. Schönen guten Morgen, es ist gleich 11 Minuten nach 8.
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0: Guten Morgen. Es ist ganz genau 13 Minuten nach 7:30. Gleich gibt es die neue von Red Alton, aber jetzt hoffentlich die Jennifer Klampfer gleich am Telefon. Es geht um den Traumurlaub in Ägypten. Heute Finaltag.
1: Klampfer?
0: Ja, Jennifer, kurze Frage, welchen Radiosender hörst du?
1: Ja, natürlich Ö24.
0: Jawohl, das ist die Antwort, die ich hören wollte. Hallo, Alex Nausen hier. Schönen guten Morgen.
1: Guten Morgen.
0: Du, heute ist unser großer Finaltag. Das bedeutet, du bist mit im Topf, wenn es dann um den Traumurlaub in Ägypten geht. Warst du schon mal am Roten Meer?
1: Ja, einmal.
0: Und es ist ja Traum einfach, oder?
1: Ja, natürlich.
0: Ja, du. Sommerwochenende steht vor der Tür, dann kommt die Abkühlung, dann düst du quasi hoffentlich ab nach Ägypten, okay?
1: Ja, das hoffe ich auch.
0: Ja, du, dann drücke ich dir ganz, ganz feste Daumen. Ich wünsche dir einen super Start noch heute in diesem Freitag.
1: Ja, ebenso. Dankeschön. Tschüss.
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0: Klasse Nummer. Sandra mit Everlasting Love. Hallo, schönen guten Morgen. Es ist 4 Minuten vor 8 Uhr. Alex Nausen hier. OE24 bringt euch gut in Richtung Wochenende. Dürfen wir schon sagen, oder? Am Freitagmorgen.
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10: Platz 1.
11: Donald Trump steckt in der Iran-Falle. Die USA blockieren Häfen und die Ölexporte sind um 90% eingebrochen. Aktuell sinken auch Trumps Umfragewerte massiv.
10: Platz 2.
11: Urlauber fliehen vor Flammen ins Meer. Auf der griechischen Halbinsel Chalkidiki hat ein Waldbrand Ferienorte bedroht. Boote haben zahlreiche Menschen gerettet.
10: Platz 3.
11: Ein junger Mann ertrinkt im Neufelder See. Der 20 Jahre alte Mann ist im Burgenland plötzlich untergegangen. Ein Zeuge hat ihn gerettet, doch er ist im Spital gestorben.
10: Platz 4.
11: Drei Hinrichtungen schockieren die USA. Innerhalb von 8 Stunden haben Behörden 3 Männer exekutiert. So viele gab es an einem Tag seit Jahren nicht.
10: Platz 5.
11: Eine Kaltfront beendet die Megahitze. Nach bis zu 36 Grad bringt eine Störungszone bald Regen. Die Werte sinken auf 27 Grad.
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12: Es ist heute ein Start mit viel Sonne in diesen Freitag und es wird auch wieder heiß heute werden. Den ganzen Tag über Sonnenschein, oft sogar wolkenlos, nur stellenweise auffrischender Wind. Es wird heiß mit Höchstwerten zwischen 28 und 35 Grad. Schönen guten Morgen, Blick auf die Straßen. Da gibt es eine Meldung aus der Steiermark, A2 Südautobahn Richtung Wien, vor dem Kalkerkogeltunnel, da gibt es Blockabfertigung, da ist viel los. Und in Kärnten, A11 Karawankenautobahn Richtung Villach, zwischen Parkplatz Rosseck und St. Niklas-Tunnel, da gibt es eine Sperre nach einem Unfall. Ansonsten läuft's rund.
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12: Super Hits, gute Laune. Packen wir alles rein heute in diesen Freitagmorgen und zünden den Wochenencounter, oder? Oder wie wir sagen, hoch die Hände, Wochenende.
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0: Gleich gibt's hier Nico Santos. Es ist 7:45.
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0: Tödlicher Badeunfall im burgenländischen Neufeldersee. Ein 20-jähriger Mann ist im Neufeldersee plötzlich untergegangen. Ein Zeuge hat den Verunglückten aus dem Wasser geborgen. Im Krankenhaus Eisenstadt ist der Schwimmer nun kurz darauf verstorben, heißt es.
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2: Nico Santos. 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

Es ist 9 Minuten vor 9. Nutzt auf jeden Fall heute und am Wochenende das Wetter noch. Das wird nochmal ein richtig schönes Badewochenende. 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

0: Es ist 9:03. Es ist heute großer Finaltag. Meldet euch noch an. Es geht um einen Traumurlaub in Ägypten. Heute gibt's ja den Fix. Also am besten ist ihr seid noch mit dabei. Alle Infos auf OE24Radio.at. Musikalisch mit dabei ist in der nächsten halben Stunde diese Dame. Taylor Swift und die neue von Kato. Super Nummer auf dem Weg ins Wochenende.
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19: Tödlicher Badeunfall eines 20-Jährigen im Neufeldersee. Auf der 2, Boote retten Urlauber vor Waldbrand in Griechenland. Betroffen ist die Insel Chalkidiki. Und top geklickt auf OE24.at. Umfragetiefe Donald Trump wegen Iran-Blockade. Die Beliebtheit des US-Präsidenten bricht nach Hafensperren jetzt massiv ein, heißt es.
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19: Heute gibt's viel Sonnenschein. Die Temperaturen, die klettern noch einmal auf bis zu 35 Grad. Also da gibt's wirklich feinstes Badewetter. Was gibt's auf den Straßen aktuell? Der Unfall in Kärntner 11 Karawankenautobahn Richtung Villach zwischen Parkplatz Rosseck und St. Niklas-Tunnel. Da gibt's eine Sperre und viel los ist aktuell in der Steiermark auf der A2 Südautobahn Richtung Wien vor dem Kalcherkogeltunnel. Da gibt's Blockabfertigung.
0: Taylor Swift, Opelight.
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0: Gleich habe ich hier U2 und die neue von Kato. Und jetzt geht's um den Traumurlaub in Ägypten. Heute ist Finaltag am Freitag. Geht fix die Reise raus. Die Astrid Reimhuber. Ah, Astrid! Ah, drückt uns weg. Das ist natürlich die falsche Reaktion. Meldet ihr euch an auf OE24 Radio.at, wenn wir anrufen und fragen, welchen Sender ihr hört. Sagt einfach OE24 und schon ist das euer Finalticket. Holt euch eines der letzten noch, wenn es heute um den Traumurlaub in Ägypten für zwei Personen mit unserem Partner ET geht. Bei Lofina knallen wir den raus. Also jetzt noch anmelden, damit ihr noch mit dabei seid.
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0: Es ist 10 Minuten vor 9. Schönen guten Morgen mit den Jungs von U2 und Sweetest Thing.
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0: Einen schönen guten Morgen, schönen Vormittag. Es ist genau 3 Minuten vor der Uhr.
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15: Platz 1.
16: Donald Trump steckt im Iran-Konflikt fest. Die Blockade einer wichtigen Seestraße gefährdet die globale Ölversorgung. Seine Umfragewerte sinken aktuell massiv.
15: Platz 2.
16: Ein Passagier ist fast aus einem Flugzeug gesaugt worden. Bei der Maschine nach Memmingen in Bayern ist ein Fenster gebrochen. Ein Vogelschlag hat das Triebwerk zerstört.
15: Platz 3.
16: Urlauber fliehen vor Waldbränden über das Meer. Auf der Halbinsel Chalkidiki in Griechenland bedrohen Flammen zwei Ferienorte. Boote bringen die Menschen in Sicherheit.
15: Platz 4.
16: Im Attersee droht extremes Niedrigwasser. Wegen der Trockenheit wird der Abfluss in Oberösterreich nun reduziert. Das soll das Absinken des Pegels bremsen.
15: Platz 5.
16: Eine kräftige Kaltfront beendet bald die extreme Hitze. Nach einem heißen Wochenende sinken die Temperaturen in Österreich deutlich ab. Es drohen schwere Gewitter und Regen.
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18: Der Start in diesen Freitagvormittag mit viel Sonnenschein und es wird auch heute wieder richtig heiß werden. Die Temperaturen 28 bis 35 Grad. Die meiste Zeit bleibt es auch vollkommen wolkenlos. Auf den Straßen, wie sieht's da aus heute an diesem Vormittag? Es gibt in Wien Probleme auf der S1 Wiener Außenring-Schnellstraße Richtung Korneuburg. Zwischen Leopoldsdorf und Rannersdorf, da gibt es eine Sperre. Achtung, da steht ein brennendes Fahrzeug. In Oberösterreich hat es einen Unfall gegeben auf der A8 der Ingres-Autobahn Richtung Voralpenkreuz. Auf der Auffahrt Pichelbad Schallerbach, da gibt es eine Sperre. Und auf der B134 Wallener Straße Richtung Pichel, zwischen Bad Schallerbach und A8, auch hier gibt es dann Behinderungen. Was geht? Eine gute Fahrt.
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18: Freitagvormittag, hoch die Hände, Wochenende, sag ich nur, oder? Jetzt zünden wir mal den großen Countdown.
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gleich gibt es die Jungs von Coldplay und Avicii. Wie sieht's aus, das Wetter für das Wochenende? Heute und morgen noch einmal richtig Badewetter angesagt. Und dann heißt der Durchatmen auch für alle Hitzegeplagten. Nach Höchstwerten von bis zu 36 Grad am Wochenende beendet dann eine markante Kaltfront die extreme Sommerglut. Von Westen her ziehen dann dichte Wolken, Regenschau und teilweise auch kräftige Gewitter über das Land. Die Geosphäre prognostiziert einen deutlichen Temperatursturz. Die Quecksilbersäule klettert anschließend landesweit nur noch auf angenehme 20 bis 27 Grad. Aber wir bleiben positiv und genießen dieses Wochenende noch ein richtig schönes Sommer- und Badewochenende mit lauen Sommernächten und Co. Und nächste Woche kannst du dich abkühlen. Dann passt es perfekt. Den Soundtrack fürs Wochenende, den gibt's bei uns. OE24 hier. Super, jetzt eine gute Laune.

0: heute ist großer Finaltag, nicht vergessen. Meldet euch noch an, wenn ihr nach Ägypten abdüsen wollt.
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5: Austria Wien steigt nach Elfmeterschießen im Europacup auf. Auf der 2 Kabelbrand verursacht erhebliche Probleme im Wiener S-Bahn-Netz und top geklickt auf OE24.at. Freiheitliche wollen neuen Urschuss zu Corona. Die FPÖ fordert nächstes Frühjahr eine Prüfung unter Dagmar Belakovic.
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5: Heute gibt's viel Sonnenschein, die Temperaturen, die klettern noch einmal auf bis zu 35 Grad. Also da gibt's wirklich feinstes Badewetter. Was gibt's auf den Straßen aktuell? Der Unfall in Kärntner 11 Karawankenautobahn Richtung Villach zwischen Parkplatz Rosseck und St. Niklas-Tunnel. Da gibt's eine Sperre und viel los ist aktuell in der Steiermark auf der 2 Südautobahn Richtung Wien vor dem Kalcherkogeltunnel. Da gibt's Blockabfertigung.
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7: Alex Warren. Fever Dream.
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0: Jungs von NSYNC. Es ist 15 Minuten vor 10.
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2: Teddy Swims, Mr. Know-It-All.

0: schönen Freitagvormittag. Alex Lausner, 24 hier. Es ist 4 Minuten, ganz genau, vor 10 Uhr.
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8: Platz 1.
9: Schwere Waldbrände wüten auf der griechischen Halbinsel Chalkidiki. Zahlreiche Menschen fliehen vor den Flammen. Die Feuerwehr kämpft gegen die Hitze.
8: Platz 2.
9: Das Bundesheer warnt vor russischer Spionage. Soldaten in Österreich sollen besonders wachsam sein. Der Geheimdienst hat die Warnung herausgegeben.
8: Platz 3.
9: Ein Kabelbrand sorgt für S-Bahn-Chaos in Wien. Die wichtige S-Bahn-Strecke ist gesperrt. Fahrgäste müssen auf Busse ausweichen und verlieren viel Zeit.
8: Platz 4.
9: Die FPÖ plant einen neuen Covid-Untersuchungsausschuss. Die Partei will die Corona-Maßnahmen prüfen. Dagmar Belakovic soll die Leitung übernehmen.
8: Platz 5.
9: Das Inventar der insolventen Firma Crazy Cheese wird versteigert. In Hart bei Graz in der Steiermark kommen über 600 Artikel unter den Hammer.
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11: Jetzt am Freitagvormittag haben wir noch Temperaturen richtig angenehm im ganzen Land, so um die 22, 23 Grad. Aber bald dreht quasi die Sonne den Turbo auf und dann geht's hoch auf bis zu 35 Grad. Genießt das Wetter, noch einmal ein richtig schönes Bade- und Sommerwochenende. Auf den Straßen mittlerweile auch alles ruhig. Gute Fahrt!
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11: Einen schönen Vormittag. Hallo, Alex Klausner hier. Ich will ja nicht rechthaberisch klingen, aber bitte nicht vergessen, dass morgen Feiertag ist. Also auch alle, die im Handel arbeiten, haben morgen frei, bedeutet aber auch heute noch Einkäufe erledigen, wenn ihr Grillpartys und Co. am Wochenende vorhabt, okay? Musikalisch, da braucht ihr nichts machen, das kommt alles von uns. Super Hits und gute Laune.
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0: Jetzt gibt es auch in Deutschland große Waldbrände.
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0: Ja, und scheinbar einer, der jetzt außer Kontrolle gerät. Großer Waldbrand bedroht Orte in der Eifel. In Nordrhein-Westfalen hat die Feuerwehr den Ortsteil Gey in der Gemeinde Hürtgenwald komplett evakuiert. Die Flammen sind bis auf 200 Meter an die Ortschaft herangerückt. Rund 1800 Anwohner haben ihre Häuser jetzt verlassen müssen, während über 200 Einsatzkräfte und auch Bundeswehrpanzer jetzt gegen das Großfeuer kämpfen.
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0: gleich packe ich uns einen Super Millennium rein von Kid Rock. Passt perfekt an diesen Freitag. All Summer Long und W mit einem Super 90er. So klingt der Weg in Richtung Wochenende. Alex Klaus, 924 hier.
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4: Flammen breiten sich auf griechischer Halbinsel aus. Einsatzkräfte evakuieren Anwohner in Kalkidiki wegen der extremen Hitze. Auf der 2-S-Bahn-Sperre bremst den Zugverkehr in Wien aus. Nach einem Kabelbrand nutzen Pendler derzeit Ersatzbusse für den Weg. Und top geklickt auf OE24.at. Militärdienst schlägt Alarm wegen russischer Spionage. Österreichische Soldaten müssen auf Anweisung des Abwehrdienstes aufpassen, wer ihnen zu nahe kommt.
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4: Jetzt am Vormittag gibt es noch moderate Temperaturen, so um die 22 bis 25 Grad. Aber bald schaltet die Sonne quasi den Wochenendturbo ein. Und dann gibt es Werte bis zu 36 Grad. Also noch einmal ein richtiges Badewochenende auf jeden Fall genießen. Auf den Straßen läuft es auch rund. Ihr kommt gut durch diesen Freitagvormittag.
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3: Harry Styles, American Girls.

So klingt der Freitagvormittag. Noch ein bisschen mehr als eine Stunde. Dann geht's ab in Richtung Mittagspause oder für viele hoffentlich schon ins Wochenende. Und es wird ein richtig tolles, ein richtiges Sommerwochenende. Genießen wir es noch einmal, okay? Bevor am Montag dann die Abkühlung kommt. Hier ist OE24 mit der Neuen von Loi.

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0: Es ist 11:04. Alex Nausner, Ö24 hier. Einen schönen Freitagvormittag.
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4: Platz 1.
5: Donald Trump steckt in der Iran-Falle. Die USA blockieren Häfen und die Ölexporte sind um 90% eingebrochen. Aktuell sinken auch Trumps Umfragewerte massiv.
4: Platz 2.
5: Urlauber fliehen vor Flammen ins Meer. Auf der griechischen Halbinsel Chalkidiki hat ein Waldbrand Ferienorte bedroht. Boote haben zahlreiche Menschen gerettet.
4: Platz 3.
5: Ein junger Mann ertrinkt im Neufelder See. Der 20 Jahre alte Mann ist im Burgenland plötzlich untergegangen. Ein Zeuge hat ihn gerettet, doch er ist im Spital gestorben.
4: Platz 4.
5: Drei Hinrichtungen schockieren die USA. Innerhalb von 8 Stunden haben Behörden 3 Männer exekutiert. So viele gab es an einem Tag seit Jahren nicht.
4: Platz 5.
5: Eine Kaltfront beendet die Megahitze. Nach bis zu 36 Grad bringt eine Störungszone bald Regen. Die Werte sinken auf 27 Grad.
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6: Jetzt am Freitagvormittag haben wir noch Temperaturen richtig angenehm im ganzen Land, so um die 22, 23 Grad. Aber bald dreht quasi die Sonne den Turbo auf und dann geht's hoch auf bis zu 35 Grad. Genießt das Wetter, noch einmal ein richtig schönes Bade- und Sommerwochenende. Auf den Straßen mittlerweile auch alles ruhig. Gute Fahrt!
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6: Eine Stunde bin ich noch für euch hier. Alex Klausner hier im Studio. Jetzt zünden wir den Wochenendturbo bitte, oder? Hoch die Hände, Wochenende hier mit Corona. 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

Es ist 6:12. Habt ihr schon Pläne fürs Wochenende? Es gibt ja viele Zeltfeste, Seefeste und Co. Einfach genießen und es wird ein herrliches Sommerwochenende. Den Soundtrack für das Gleiche gibt's hier bei uns auf OE24.

0: auf den Straßen alles ruhig aktuell. Wetter top. So geht Wochenende. Es ist 12:02.
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6: Tödlicher Badeunfall eines 20-Jährigen im Neufeldersee. Auf der 2 Boote retten Urlauber vor Waldbrand in Griechenland. Betroffen ist die Insel Chalkidiki. Und top geklickt auf OE24.at. Umfragetiefe Donald Trump wegen Iran-Blockade. Die Beliebtheit des US-Präsidenten bricht nach Hafensperren jetzt massiv ein, heißt es.
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6: Jetzt am Vormittag gibt es noch moderate Temperaturen, so um die 22 bis 25 Grad. Aber bald schaltet die Sonne quasi den Wochenendturbo ein. Und dann gibt es Werte bis zu 36 Grad. Also noch einmal ein richtiges Badewochenende auf jeden Fall genießen. Auf den Straßen läuft es auch rund. Ihr kommt gut durch diesen Freitagvormittag.
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Mark mit Want to Make Her Happy. Es ist auch so ein One-Hit-Wonder gewesen, bitte, oder? Ich hoffe, ihr seid schon ein bisschen so im Wochenende- und Freitagsmood. Ich kann das Ganze noch verstärken. 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Ja, die große Hitzephase ist eh vorbei. Ab Montag, dann könnt ihr den Sommer verlängern, so am Roten Meer. Da ist doch was. Summer Home Wrecker. Super.

0: Madonna Like a Prayer. Alex Nausner, 24 hier. Ich wünsche euch jetzt einen super Start ins Wochenende. Wir hören uns wieder am Montag ab 5 Uhr. Stehen wir gemeinsam auf, okay?
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8: Platz 1.
9: Die FPÖ zeigt Wiens Bürgermeister an. Die Partei wirft Michael Ludwig aktuell Amtsmissbrauch vor. Die Stadt Wien weist alle Vorwürfe zurück.
8: Platz 2.
9: Ein neues EU-Gesetz sorgt für Riesenwirbel. Die neuen Regeln für Verpackungen treffen kleine Betriebe hart. Vor allem Pizzerien beklagen bürokratischen Aufwand.
8: Platz 3.
9: Zwei Jüdinnen sind in Wien spurlos verschwunden. Die Polizei sucht im 5. Bezirk nach ihnen. Sogar der israelische Geheimdienst hilft bei der Suche.
8: Platz 4.
9: ÖVP und SPÖ planen einen Geheimpakt. Die Parteien suchen für die Bundespräsidentenwahl einen gemeinsamen Kandidaten. Das soll einen blauen Sieg

0: verhindern.
1: Platz 5.
0: FIFA-Chef Gianni Infantino steht schwer in der Kritik. Große Verbände stellen sich gegen seine Wiederwahl. Der Ozeanische Verband sichert ihm aber wichtige Stimmen zu.
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4: Wir starten mit traumhaften Hochsommerwetter in dieses lange Wochenende. In ganz Österreich scheint bis zum Abend ungestört die Sonne. Meist zeigt sich der Himmel sogar komplett wolkenfrei. Einzig im Südwesten können sich am Nachmittag ein paar kleinere Quellwolken bilden. Dazu steigen die Temperaturen auf heiße 28 bis 35 Grad, wobei die Hitzepole heute wieder im Westen liegen. Und auch der Blick aufs Wochenende verspricht Sonne pur. Morgen an Maria Himmelfahrt wird es mit 29 bis 36 Grad noch heißer, eher am Sonntag im Bergland ein paar Schauer ziehen, es im Osten aber heiß und trocken bleibt. In Wien müsst ihr Geduld mitbringen. Die S1 Wiener Außenring-Schnellstraße ist Richtung Schwächer zwischen Leopoldsdorf und Rannersdorf wegen Aufräumarbeiten gesperrt. Auf der A23 Richtung Hirstetten, hier verliert ihr zwischen Inzersdorf Süd und dem Knoten Kaisermühlen bis zu 30 Minuten. In Oberösterreich ist die B125 Prager Straße nach einem Unfall in beiden Richtungen zwischen der S10 Käfermarkt und Neumarkt im Mühlkreis gesperrt. Blick nach Salzburg. Hier staute sich auf der A10 Tauernautobahn Richtung Salzburg zwischen Pongau und Golling-Abtenau mit bis zu 20 Minuten Zeitverlust. Auf der B311 Pinzgauer Straße Richtung Lofer. Hier verliert ihr zwischen Maishofen und Saalfelden bis zu 15 Minuten. In Tirol braucht ihr auf der B161 Pastorenstraße Richtung St. Johann bei Kitzbühel wegen Bauarbeiten bis zu 30 Minuten länger. Auf der A12 Inntal-Autobahn vor Kiefersfelden Richtung Deutschland sowie auf der B178 Loferer Straße Richtung St. Johann, hier braucht ihr jeweils bis zu 15 Minuten länger. Und in der Steiermark, hier staut es sich aktuell auf der A9 Püren-Autobahn Richtung Voralpenkreuz vor Rottenmann wegen Bauarbeiten um bis zu 15 Minuten.
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4: Schönen Freitag. Heute steigt das große Finale beim ETI-Gewinnspiel. Schnell noch mitmachen auf oe24radio.at. Und er ist einer der bekanntesten Sport-Superstars der Welt und präsentiert sich kurz vor Saisonstart mit einer extrem auffälligen Typveränderung. Wer jetzt mit völlig neuem Style für Aufsehen sorgt, hört ihr gleich in den OE24 Society News.
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So habt ihr diesen Fußball-Superstar garantiert noch selten gesehen. Cristiano Ronaldo sorgt ja kurz vor dem Start der neuen Saison mit einem extrem auffälligen Look für Aufsehen. Der 41-jährige Portugiese hat seine gewohnten dunklen Haare gegen eine helle, blonde Färbung eingetauscht. Auf Instagram präsentiert er die neue Frisur selbstbewusst im Edeloutfit samt Ehering, nachdem er ja und seine langjährige Partnerin Georgina Rodriguez vor kurzem heimlich geheiratet haben. Die Reaktionen der Fans, die fallen positiv aus. Manche vergleichen seinen neuen Style sogar schon mit Rapper Eminem. Ja, und in dieser Stunde gibt's bereits das nächste Wochenfinalticket für unser ETI-Gewinnspiel. Am besten jetzt noch schnell mitmachen auf unserer Homepage oe24radio.de.

0: absolute Ohrwurm-Garantie steht bereits. Der legendäre Party-Klassiker von den Venga Boys. We're going to Ibiza. Und der geniale Pop-Beat Save Me Tonight von J-Lo. Gibt's in den nächsten Minuten hier auf OE24.
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0: Neue EU-Verpackungsregeln treffen Gastronomie und Händler. Betriebe klagen über bürokratische Hürden für Kartons und Folien. Außerdem, FPÖ zeigt Wiens Bürgermeister Michael Ludwig

0: bei der WKStA an. Die Partei wirft dem Staatschef Amtsmissbrauch nach Ruck-Mitschnitten vor. Und derzeit top geklickt, gewaltiger Waldbrand bedroht Urlaubsorte an Kroatiens Küste. Einsatzkräfte haben tausende Menschen vor den Flammen bei Umisch gerettet.
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0: Das Wetter am Freitagnachmittag, traumhaftes Hochsommerwetter im ganzen Land bei 28 bis 35 Grad. Und fast überall bleibt der Himmel heute blitzblau, nur im Südwesten, da zeigen sich dann am Nachmittag ein paar kleinere Quellwolken. In Wien entspannt sich die Lage auf der A23 Richtung Hirstetten etwas. Ihr braucht aber trotzdem noch zwischen Inzersdorf Süd und dem Knoten Kaisermühlen bis zu 20 Minuten. Auf der S1 Wiener Außenring Schnellstraße Richtung Schwechat ist die Unfallstelle zwischen Leopoldsdorf und Rainersdorf zwar geräumt, wegen letzter Aufräumarbeiten braucht ihr aber noch etwa 10 Minuten länger. Wir blicken nach Vorarlberg. Hier ist die L200 Bregenzer Waldstraße nach einem Unfall in beiden Richtungen zwischen Müselbach und Eck gesperrt. In Tirol hier braucht ihr auf der B161 Pastorenstraße Richtung St. Johann bei Kitzbühel wegen Bauarbeiten bis zu 30 Minuten. Auf der A12 Inntal-Autobahn vor Kiefersfelden Richtung Deutschland sowie auf der B178 Loferer Straße Richtung St. Johann. Hier verliert ihr jeweils bis zu 15 Minuten. In Salzburg, hier staut es sich aktuell auf der A10 Tauernautobahn Richtung Salzburg zwischen Pongau und Golling-Abtenau bis zu 20 Minuten. Auf der B311 Pinzgauer Straße Richtung Lofer, hier verliert ihr zwischen Maishofen und Saalfelden bis zu 15 Minuten. Und noch in der Steiermark, hier verliert ihr auf der A9 Püren-Autobahn Richtung Voralpenkreuz vor Rottmann wegen Bauarbeiten bis zu 15 Minuten.
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1: Jennifer Lopez featuring David Guetta. Save Me Tonight.

0: Schöne Mittagszeit Österreich. Ich habe noch Wochenfinaltickets zu vergeben. Sodale.
1: Ja,
0: jo, hallo. Servus. Alexander, welchen Radiosender hörst du denn?
1: OE24.
0: Ja, bitte, richtige Antwort. Du hast dir gerade noch das Wochenfinalticket gesichert für heute.
1: Super, perfekt.
0: Ja, ja, super. Warst du mal in Ägypten?
1: Nein, war ich noch nie.
0: Echt? Warst du noch nie? Okay. Worauf würdest du dich am meisten freuen, wenn es heute, wenn es klappen sollte?
1: Aufs Meer, aufs Tauchen gehen.
0: Tauchen, okay. Also Schnorcheln habe ich schon von vielen gehört. Hast du so einen Tauchschein oder wie?
1: Habe ich, ja.
0: Cool. Gut. Ja, wie schaut's aus? Freitag hast du Arbeit oder geht's schon ab ins wohlverdiente Wochenende?
1: Jetzt gerade ab ins Wochenende.
0: Boah, da beneide ich dich jetzt, aber wirklich. Ja, ich hab noch ein bisschen, aber cool. Ja, dann wünsche ich dir auf jeden Fall noch einen schönen Freitag, gell? Und ich drücke dir auf jeden Fall die Daumen.
1: Okay, super.
0: Passt. Super, danke dir. Ciao, Papa. Möchte jetzt ja auch, so wie der Alexander, ein Wochenfinalticket noch sichern? Schnell noch anmelden auf unserer Homepage oe24radio.at.

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23: Platz 1.
24: ÖVP und SPÖ planen einen Geheimpakt für die Bundespräsidentenwahl in Österreich. Die Parteien wollen aktuell eine gemeinsame Kandidatur vorbereiten.

0: 2.
1: Die Verhandlungen über Dürrehilfen für Österreichs Bauern sind gescheitert. Bei einem Treffen in Wien haben sich die Parteien aktuell auf keine Maßnahmen geeinigt.
0: Platz 3.
1: Neue Richtlinien der Europäischen Union für Verpackungen sorgen für heftige Kritik. Besonders kleine Betriebe klagen aktuell über den hohen bürokratischen Aufwand.
0: Platz 4.
1: Ein heftiger Wetterumschwung beendet demnächst die große Hitzewelle in Österreich. Nach Temperaturen von bis zu 37 Grad folgen in Kürze Regen und Abkühlung.
0: Platz 5.
1: FIFA-Präsident Gianni Infantino erhält Unterstützung für seine geplante Wiederwahl. Der Ozeanische Fußballverband sichert dem Schweizer aktuell 11 wichtige Stimmen zu.
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4: Ungehindert scheint die Sonne heute bei Höchstwerten von 28 bis 35 Grad. Im Donauraum und in manchen Alpentälern erfrischt der Wind auch zeitweise etwas auf. Und der Blick aufs lange Feiertagswochenende verspricht noch mehr Hitze. Morgen an Maria Himmelfahrt, da steuern wir bei viel Sonnenschein auf 29 bis 36 Grad zu, bevor gegen Abend im Westen dann erste Regenschauer oder Gewitter aufziehen. Der Sonntag, der bringt dann im Bergland weitere Schauer. Im Flachland bleibt es meist sonnig und warm. In Tirol hier braucht ihr auf der B169 Zillertalstraße Richtung Straße im Zillertal zwischen Fügen und der B171 wegen Belastung bis zu 30 Minuten länger. Auf der A12 Inntal-Autobahn Richtung Deutschland, hier verliert ihr vor dem Grenzübergang Kiefersfelden bis zu 20 Minuten. In Salzburg hier ist die B99 Katschbergstraße nach einem Unfall in beiden Richtungen zwischen Zweng und dem Radstädter Tauern gesperrt. In Vorarlberg hier bleibt die L200 Bregenzer Waldstraße in beiden Richtungen zwischen Müselbach und Egg nach einem Unfall dicht. Und in Wien, hier staut es sich auf der A23 Südosttangente Richtung Inzersdorf zwischen dem Knoten Hirstetten und dem Knoten Prater mit bis zu 15 Minuten Zeitverlust.
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4: Ein ungebetener Gast, ein gestohlenes Mikrofon und eine heftige Reaktion direkt auf der Bühne. Bei einem Österreich-Konzert ist die Situation völlig außer Kontrolle geraten. Wer da die Nerven verloren hat, das hört sich gleich in den OE24 Society News.
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Bei einem Konzert von Austropop-Legende Jazz Kitty ist es zu unfassbaren Szenen gekommen. Reality-TV-Teilnehmer King Kev stürmte einfach die Bühne, riss der 80-jährigen Sängerin das Mikrofon aus der Hand und fing an, sie vor dem Publikum wüst zu beschimpfen. Also ich habe mir dann diesen Teil angeschaut, so online, mir fehlen da einfach die Worte, also das gehört sich einfach nicht. Die ganze Top-Story und das Video zu diesem Vorfall, das könnt ihr online auf oe24.at nachklicken.

0: In der 13 Uhr Stunde hören wir den legendären Sommerhit von Kate and I. Und die geniale Beat Power Baby Goodbye von Alle Farben. Gibt es in den nächsten Minuten hier auf OE24.
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0: Wetterumschwung beendet die extreme Hitzewelle in Österreich. Meteorologe Markus Watzer kündigt nach Rekordtemperaturen bald Regen und Abkühlung an. Außerdem große Suchaktion nach vermissten Touristinnen in Wien. Mutter und Tochter aus Israel sind nach einem Urlaub spurlos verschwunden. Und aktuell top geklickt, bewaffneter Raubüberfall auf Supermarkt in Niederösterreich. Ein Unbekannter hat in Krems seinen Mitarbeiter mit einem Revolver bedroht.
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1: Ungehindert scheint heute die Sonne bei 28 bis 35 Grad. Nur im Donauraum und in manchen Alpentälern der frische Nord- bis Ostwind zeitweise etwas auf. In Wien staute sich auf der A23 Südosttangente Richtung Inzersdorf zwischen dem Knoten Jurstetten und dem Knoten Prater mit mittlerweile bis zu 20 Minuten. An der Grenze in Kärnten, hier verliert sie auf der A11 Karawankenautobahn Richtung Slowenien vor dem Karawankentunnel bis zu 20 Minuten. In Salzburg auf der A10 Tauernautobahn Richtung Salzburg, hier verliert es zwischen Hallein und dem Knoten Salzburg bis zu 15 Minuten. Und in Tirol, hier staut es sich derzeit auf der A12 Inntalautobahn Richtung Deutschland vor dem Grenzübergang Kiefersfelden um bis zu 20 Minuten.
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0: Sommer, Falco, Michael Jackson.
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5: Platz 1.
8: Im Föhrenwald in Niederösterreich wütet wieder ein Brand. Eine riesige Rauchwolke steht über dem Gebiet. Mehrere Feuerwehren bekämpfen aktuell die Flammen in der trockenen Vegetation.
5: Platz 2.
8: Ein Pakt für die Bundespräsidentenwahl ist geplant. ÖVP und SPÖ suchen aktuell einen gemeinsamen Kandidaten. Damit soll ein blauer Sieg verhindert werden.
5: Platz 3.
8: In der spanischen Exklave Ceuta droht ein neuer Ansturm. Soziale Medien rufen zu einem Grenzübertritt auf. Spanien hat 900 Polizisten mobilisiert.
5: Platz 4.
8: Ein falscher Polizist hat eine Seniorin in Wien betrogen. Der Verdächtige hat 70.000 Euro ergaunert. Die echte Polizei hat den 35-jährigen Mann nun festgenommen.
5: Platz 5.
8: Die Airline Jetstar aus Australien streicht das freie Handgepäck. Wie bei der AOA ist künftig nur ein persönlicher Gegenstand gratis. Für Koffer fallen Gebühren an.
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1: Wir genießen auf jeden Fall einen prachtvollen Nachmittag. Bis zum Abend scheint heute im ganzen Land die Sonne. Der Himmel präsentiert sich beinahe makellos blau, lediglich im Südwesten. Da zeigen sich vereinzelte kleine Quellwolken und die Temperaturen, die klettern auf 28 bis 35 Grad. Morgen am Feiertag legt die Hitze dann noch einen Gang zu. Wir steuern bei viel Sonne auf 28 bis 36 Grad. Der Blick auf Österreichs Straßen. In Wien, da staut es sich auf der A23 Richtung Inzersdorf zwischen dem Knoten Hirstetten und dem Knoten Prater. Bis zu 20 Minuten hier euer Zeitverlust. Auf der A10 Tauernautobahn Richtung Salzburg hier verliert er zwischen Hallein und dem Knoten Salzburg bis zu 15 Minuten. Und in Tirol staut er sich auf der A12 Inntal-Autobahn Richtung Deutschland vor dem Grenzübergang Kiefersfelden.
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1: Es ist kurz nach 14 Uhr an diesem Freitag, den 14. August. 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

0: in dieser Stunde mit dabei. Eine gute Laune-Hymne. Love My Life von Robbie Williams. Und Start to the Top It von Alex Warren. Schönen Freitagnachmittag.
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0: Transferwende um ÖFB-Verteidiger David Affengruber. Der 25-Jährige bleibt vorerst bei seinem Verein FC Elche in Spanien. Außerdem falscher Polizist prellt der Wiener Seniorin um 70.000 Euro. Ermittler haben den 35-jährigen Verdächtigen in Meidling festgenommen. Und derzeit top geklickt, neuerlicher Waldbrand im Föhrenwald in Niederösterreich. Zahlreiche Feuerwehren bekämpfen bei St. Egiden die aufflammenden Brände.
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1: Der Nachmittagscheck. Traumnachmittag mit strahlender Sonne und heißem Sommerwetter bei 28 bis 35 Grad in ganz Österreich. Rund um den Karawankentunnel an der Grenze zu Kärnten braucht ihr in beiden Richtungen Geduld. Richtung Slowenien auf der A11 verliert sich ja wegen Überlastung bis zu 20 Minuten. Aus Slowenien kommend Richtung Österreich staute sich auf der A2 vor dem Tunnel wegen Polizeikontrollen ebenfalls um bis zu 20 Minuten. In Wien hier müsst ihr auf der A23 Richtung Inzersdorf zwischen dem Knoten Hirstetten und dem Knoten Prater bis zu 20 Minuten Zeitverlust einplanen. Und in Salzburg läuft der Verkehr auf der A10 Tauernautobahn Richtung Salzburg zwischen Hallein und dem Knoten Salzburg C. Hier verliert ihr bis zu 15 Minuten.
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0: Yes. Freitagnachmittag, es ist kurz vor 3:15 und heute ist auch der große Finaltag beim ECI-Gewinnspiel. Ein Wochenfinalticket habe ich noch zu vergeben. Der Zufallsgenerator hat meine Nummer aus der Steiermark jetzt rausgesucht. Sonja, deine große Chance jetzt, noch in den Lostopf zu gelangen.
1: Hallo, habe momentan gerade keine Zeit, aber bitte sprich mir auf die Mobilbox.
0: Oh, liebe Sonja, schade, schade, ich hätte dich ja gerne gefragt, welchen Radiosender du hörst. Na gut, beim nächsten Mal vielleicht, Baba. Super jetzt und gute Laune gibt's bei uns wieder. Jetzt gibt's Martin Garrix gemeinsam mit Ed Sheeran mit Repeat It. Stay.

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13: Platz 1.
14: Ein großer Waldbrand bedroht eine Siedlung in Niederösterreich. Im Föhrenwald brennt es erneut. Erste Bewohner sind bereits in Sicherheit gebracht worden.
13: Platz 2.
14: Ein falscher Polizist ist in Wien festgenommen worden. Der Mann hat eine Seniorin um 70.000 Euro betrogen.
13: Platz 3.
14: In der spanischen Exklave Ceuta droht ein neuer Ansturm von Migranten. Die Sicherheitskräfte haben die Kontrollen an der Grenze massiv verstärkt.
13: Platz 4.
14: Ein neues Gesetz der Europäischen Union sorgt für großen Ärger. Die strengen Regeln für Lebensmittelverpackungen belasten vor allem kleinere Betriebe.
13: Platz 5.
14: Der FIFA-Präsident Gianni Infantino kämpft um seine Wiederwahl. Trotz großer Kritik erhält der 56-jährige Schweizer nun wichtige Unterstützung aus Ozeanien.
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16: Strahlender Sonnenschein prägt diesen Freitagnachmittag in allen Bundesländern. Bei nur ganz wenigen Quellwolken im Südwesten steigen die Temperaturen auf 28 bis 35 Grad. Vor allem im Westen wird es auch drückend heiß. Der Wind weht meist aus Nord bis Ost und frischt nur punktuell im Donauraum auf. Auch morgen am Feiertag erwartet uns bestes Badewetter mit viel Sonnenschein und bis zu 36 Grad. Am Sonntag ziehen dann im Bergland lokale Schauer und auch Gewitter durch. In der Steiermark, hier braucht ihr auf der A9 Pyhren Autobahn Richtung Graz Geduld. Vor dem Plabutsch-Tunnel ist die Autobahn nach einem Unfall gesperrt. In Niederösterreich staut es sich auf der A2 Süd Autobahn Richtung

0: Italien bei Bad Vöslau nach einem Unfall. Hier verliert er bis zu 25 Minuten. An der Grenze zu Kärnten, hier staut er sich rund um den Karawankentunnel in beiden Richtungen um jeweils bis zu 20 Minuten. Richtung Slowenien wegen Überlastung, Richtung Österreich wegen Polizeikontrollen auf slowenischer Seite. In Tirol, hier verliert er auf der B179 Fernpassstraße Richtung Vils vor dem Grenztunnel Füssen bis zu 15 Minuten. In Salzburg läuft der Verkehr auf der A10 Tauernautobahn Richtung Salzburg zwischen Hallein und dem Knoten Salzburg C, rechnet hier mit bis zu 15 Minuten plus. Und in Wien hat sich die Lage auf der A23 Südosttangente Richtung Inzersdorf entspannt. Zwischen dem Knoten Hirschstetten und dem Knoten Prater. Hier verliert ihr nur noch etwa 10 Minuten.
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0: Kurz nach 15 Uhr und die Vorfreude auf das lange Wochenende steigt. Egal ob noch im Büro, auf der Baustelle oder unterwegs, die besten Sounds oder beste Mix für den Freitagnachmittag, die stehen startklar.
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0: absolute Energie für den Nachmittag steht bereit. Der legendäre Powerhead Maniac von Michael Cimbello. Und der geniale aktuelle Sound von Bebe Rexha. Gibt's gleich.
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8: Fünffach-Jackpot beim Lotto verspricht Millionengewinn. Im Gewinntopf warten knapp 6 Millionen Euro auf die Spieler in Österreich. Außerdem falscher Polizist nach Großbetrug in Wien verhaftet. Der Mann hat eine Seniorin um 70.000 Euro Bargeld gebracht. Und er hat zur Top geklickt, Flammen im Föhrenwald erzwingen erste Evakuierungen. Einsatzkräfte bringen Anwohner in St. Egiden in Niederösterreich in Sicherheit.
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8: Das Wetter-Update für diesen Freitagnachmittag. Ja, ein absolut makelloser Sommer. Fast überall wolkenlos, bei heißen 28 bis 35 Grad. Wir blicken nach Wien. Hier staut es sich auf der A23 Richtung Hirstetten nach einem Unfall zwischen der Hanssonkurve und dem Knoten Kaisermühlen. In Niederösterreich müsste auch

0: der S1 Wien-Außenring-Schnellstraße Richtung Schwechat nach einem Unfall zwischen dem Knoten Vösendorf und der Laxenburger Straße bis zu 15 Minuten mehr einplanen. In der Steiermark hier bleibt die A9 Püren-Autobahn Richtung Graz vor dem Plavutsch-Tunnel nach einem Unfall gesperrt. Rund um den Karawankentunnel an der Grenze zu Kärnten verliert es in beiden Richtungen jeweils bis zu 20 Minuten. Richtung Slowenien auf der A11 wegen Überlastung, aus Slowenien kommend auf der A2 wegen Polizeikontrollen. Und in Salzburg, hier läuft der Verkehr auf der A10 Tauernautobahn Richtung Salzburg zwischen Hallein und dem Knoten Salzburg C. Rechnet hier mit bis zu 15 Minuten Zeitverlust.
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2: 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Baby Rexha, New Religion.
3: New Religion.
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Das Thema erhitzt die Gemüter im ganzen Land. Bei unserer Frage des Tages auf oe24radio.at, da wollten wir von euch wissen, neuer ORF-Chef will ja mehr Geld. Seid ihr auch bereit, mehr dafür zu zahlen? Und das Votum spricht ja Bände. Vernichtete 99% der Österreicherinnen und Österreicher, die sagen auch ganz klar nein. Für sie kommt eine Erhöhung überhaupt nicht in Frage und lediglich ein einziges Prozent der Stimmen zeigt sich hier zahlungsbereit. Das Signal der Bevölkerung an den Königlberg könnte ja kaum deutlicher ausfallen.

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18: Platz 1.
19: Ein neuer Waldbrand bedroht eine Siedlung. Im Föhrenwald in Niederösterreich brennt es wieder. Wegen der Flammen ist bereits eine Wohnsiedlung evakuiert worden.
18: Platz 2.
19: Die Koalition plant einen geheimen Pakt. Für die Bundespräsidentenwahl suchen ÖVP und SPÖ nach einer gemeinsamen Kandidatur. Damit wollen sie eine Niederlage verhindern.
18: Platz 3.
19: Rätselhaftes Heisterben an einem US-Strand. In Seattle City im Bundesstaat New Jersey sind fast 30 tote Dornhaie angespült worden. Die Ursache ist aktuell völlig unklar.
18: Platz 4.
19: Ein falscher Polizist ist gefasst worden. Der Mann hat einer Seniorin in Wien 70.000 Euro ergaunert. Jetzt sitzt der Verdächtige in Haft.
18: Platz 5.
19: Neues EU-Gesetz sorgt für Riesenwirbel. Wegen strenger Schadstoffregeln für Pizzakartons schlagen Händler Alarm. Vor allem kleine Betriebe klagen über viel Bürokratie.
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21: Aktuell strahlt die Sonne im ganzen Land. Von einem fast makellos blauen Himmel bei heißen 28 bis 35 Grad. Und das Beste für euren Nachmittag, es bleibt dann auch später am Abend noch sehr lange strahlend sonnig und richtig warm. Und in der Nacht wird es dann auch durchgehend sternenklar bei Abkühlung auf 20 bis 12 Grad. Stellenweise kühlt es dann in den Tälern und im Waldviertel auf 7 Grad ab. Und morgen am Maria-Himmelfahrt-Feiertag geht es dann genauso sonnig und heißer weiter mit Spitzenwerten von bis zu 36 Grad. In Niederösterreich ist die B17 Wiener Neustädter Straße nach einem Unfall zwischen Guntramsdorf und Dreiskirchen in beiden Richtungen gesperrt. Auf der S1 Wiener Außenring Schnellstraße Richtung Schwechat, hier verliert ihr zwischen dem Knoten Vösendorf und dem Tunnel Hennersdorf bis zu 15 Minuten. In Wien, hier braucht ihr auf der A23 in beiden Richtungen Geduld. Richtung Hirstetten, da staut es

0: sich nach einem Unfall zwischen der Hansumkurve und dem Knoten Kaisermühlen um bis zu 20 Minuten. Und Richtung Inselsdorf verliert ihr hier zwischen Hirschstetten und dem Knoten Prater bis zu 15. In Osttirol, hier gibt es auf der B108 Felbertauernstraße Richtung Lienz zwischen Matrei und Huben nach einem Unfall wechselseitige Anhaltungen. Und in Salzburg, hier läuft der Verkehr auf der A10 Tauernautobahn Richtung Salzburg zwischen Hallein und dem Knoten Salzburg C. Rechnet hiermit bis zu 15 Minuten Zeitverlust.
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0: Kurz nach 16 Uhr, für ganz viele heißt es jetzt Baba Arbeit. Hallo, langes Wochenende. Der beste Soundtrack für den Weg nach Hause und die aktuellen Infos für Österreich stehen natürlich hier bereits. Pina Wählern hier. Schönen Freitag.
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Die besten Events für das Wochenende. Ja, das lange Feiertagswochenende steht vor der Tür und ganz Österreich feiert's. Im oberösterreichischen Innviertel, da beben von Freitag bis Sonntag die Matzinger Zelttage von Trachten auf. Auftakt bis zum zünftigen Frühschoppen ist beste Bierzeltstimmung garantiert. Morgen am Feiertag erstrahlt der Wörthersee in Kärnten bei der 72. Marienschiffsprozession in einem romantischen Lichtermeer inklusive Musik und Feuerwerk. Und ebenfalls morgen am Samstag feiert Niederösterreich mit Anna Buchegger live auf der Donaubühne Tulln direkt am Flussufer. Und wir feiern die Superhits hier auf OE24. Wir hören gleich in wenigen Augenblicken einen 80er Superhit von Madonna mit Material Girl. Alle Farben sind mit dabei und hier ist Ari mit Wonderful Life. Here I go.

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16: Neues Instagram-Logo sorgt für Spott im Netz. Nutzer kritisieren die schwere Lesbarkeit des neuen Schriftzugs der Plattform. Außerdem Turkish Airlines stellt mit Rekordflug für Juventus Turin 9 Meilensteine auf. Die Maschine ist ohne Zwischenstopp von Australien nach Italien geflogen. Und aktuell top geklickt: Neuer Waldbrand im Föhrenwald erzwingt Evakuierungen. Einsatzkräfte bringen Menschen in St. Egiden in Niederösterreich in Sicherheit.
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16: Das Wetterupdate. Hier draußen ist es aktuell noch strahlend sonnig und heiß bei bis zu 35 Grad. Es bleibt auch am Abend noch sehr lange sonnig und warm. Was ist los auf den Straßen in Wien? Hier fordert noch die A23 in beiden Richtungen Geduld. Richtung Hirschstetten verliert sie nach einem Unfall zwischen der Hansenkurve und dem Knoten Kaisermühlen bis zu 20 Minuten. Richtung Inzersdorf staut es sich zwischen Hirschstetten und dem Knoten Prater um bis zu 15 Minuten. In Niederösterreich, hier ist die B17 Wiener Neustädter Straße nach einem Unfall zwischen Guntramsdorf und Dreiskirchen in beiden Richtungen gesperrt. Auf der S1 Wiener Außenring Schnellstraße Richtung Schwechat, hier verliert sie zwischen dem Knoten Vösendorf und dem Tunnel Hennersdorf bis zu 15 Minuten. Und in Salzburg läuft der Verkehr auf der A10 Tauernautobahn Richtung Salzburg zwischen Hallein und dem Knoten Salzburg-CRC. Hier rechnet ihr auf jeden Fall mit 15 Minuten Zeitverlust.
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0: willkommen im großen ETI-Finaltag hier auf UE24. Es haben sich natürlich sehr, sehr viele für den heutigen Finaltag qualifiziert und das Warten hat jetzt ein Ende.
1: Hallo?
0: Ja, hallo, Patricia, grüß dich, servus, Fina hier. Ja,
1: hallo.
0: Ja, hallo, du, wie hast du denn die letzten Tage verbracht, Patricia?
1: Stressig, weil ich muss in der neuen Arbeitsschule so viel lernen.
0: Oje, was musst denn du lernen?
1: Ich habe jetzt ganz neu, genau zu meinem Geburtstag, vom Fass zum Arbeiten angefangen. Und da verkaufen wir so viel Essig, Öle, Wiki, Liköre, also alles Mögliche, Chutney. Und das ist halt eine riesen Produktpalette, die ich da lernen muss. Und ja.
0: Du bist gerade im Geschäft, du bist alleine, hoffentlich jetzt gerade, ne?
1: Ich bin alleine.
0: Ja, bitte. Weißt du was, ich brauche jetzt von dir einen Jubelschrei, denn du fliegst nach Ägypten!
1: Ehrlich?
0: Yes!
1: Das ist kein Spaß mehr, oh mein Gott. Entschuldige, ich bin froh, dass keine Kunden erinnern. Ich werde gleich zum Saufen anfangen. Mein Chef hat mir nämlich einen Erdbeerwein geschenkt vorher, den werde ich jetzt gleich aufmachen.
0: Boah, da trinkst du mich mit, okay? Erdbeerwein, okay?
1: Ja. Oh mein Gott. Ich glaube das gar nicht. Das ist für mich jetzt so unsurreal. Oh mein Gott, nein. Ich habe mir schon gedacht, weil ich denke die ganze Zeit dran, ob ich vielleicht in Ägypten Urlaub gewinne. Und ich denke mir halt die ganze Zeit, das läutet nicht, okay, es wird nicht.
0: Boah, hast du aufs Handy mal geschaut, oder wie?
1: Ja, ich habe meinen Chef sogar gefragt, ich muss das Handy halt auf laut lassen, weil vielleicht ruft ihn schon wer.
0: Ja, Gott sei Dank hat die liebe Patrizia das Handy auf laut geschalten. Sie sichert sich somit den All-Inclusive-Traumurlaub nach Ägypten. Nochmals Gratulation. Und ab nächster Woche, also Montag, da gibt es bereits eine neue Woche. Das bedeutet,

Macht's mit! Die Adresse dazu: oe24radio.at. Drücke ich wie immer ganz fest die Daumen. Wir feiern jetzt den Freitag mit Michael Jackson.

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10: Platz 1.
11: Ein Waldbrand bedroht eine Siedlung in Niederösterreich. Im Föhrenwald ist ein Feuer ausgebrochen. Einsatzkräfte evakuieren eine Wohngegend.
10: Platz 2.
11: Die Regierung plant einen Pakt für die Hofburgwahl. ÖVP und SPÖ wollen mit einer gemeinsamen Kandidatur einen blauen Sieg verhindern.
10: Platz 3.
11: Ein falscher Polizist ist in Wien festgenommen worden. Der Mann hat einer Seniorin 70.000 Euro gestohlen. Nun sitzt er in Haft.
10: Platz 4.
11: Eine Fluglinie stellt einen neuen Rekord auf. Die Maschine fliegt das Team von Juventus Turin in über 16 Stunden von Australien nach Italien.
10: Platz 5.
11: Sängerin Chaschetti sorgt für einen Eklat auf der Bühne. Bei einem Auftritt beschimpft und beißt sie einen bekannten Reality-Star.
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12: Aktuell genießen wir noch vollen Sonnenschein und hochsommerliche Temperaturen von bis zu 35 Grad. Der Abend verläuft dann im ganzen Land sonnig und warm und die Nacht, die bringt uns einen sternenklaren Himmel. Die Temperaturen kühlen auf 20 bis 12 Grad, in manchen Tälern, im Mühl- und Waldviertel sowie im Wienerwald auf 7 Grad oder darunter. Morgen an Maria Himmelfahrt erwartet uns viel Sonne bei extrem heißen 28 bis 36 Grad, ehe der Sonntag im Bergland dann schaueranfälliger wird. Auf der S1 Wiener Außenring Schnellstraße Richtung Schwechat. Hier verliert ihr zwischen dem Knoten Vösendorf und dem Tunnel Hennersdorf bis zu 15 Minuten. In Wien fordert noch die A23 in beiden Richtungen Geduld. Richtung Hirstetten staute sich nach einem Unfall zwischen der Hansonkurve und dem Knoten Kaisermühlen um bis zu 20 Minuten. Richtung Inselsdorf verliert ihr zwischen Hirstetten und dem Knoten Prater bis zu 15 Minuten. Und in Salzburg läuft der Verkehr auf der A10 Tauernautobahn Richtung Salzburg zwischen Hallein und dem Knoten Salzburg C. Rechnet auch hier mit bis zu 15 Minuten plus.
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12: Schönen Freitag, jeder offizielle Startschuss ins Feiertagswochenende hat begonnen. Ab jetzt gibt es pure Entspannung, die besten Sommervibes und die beste Musik natürlich für euren perfekten Feierabend.
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1: Jennifer Lopez featuring David Guetta. Save Me Tonight.

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8: Neues Instagram-Logo sorgt für Spott im Netz. Nutzer kritisieren die schwere Lesbarkeit des neuen Schriftzugs der Plattform. Außerdem Turkish Airlines stellt mit Rekordflug für Juventus Turin neuen Meilenstein auf. Die Maschine ist ohne Zwischenstopp von Australien nach Italien geflogen. Und aktuell top geklickt, neuer Waldbrand im Föhrenwald erzwingt Evakuierungen. Einsatzkräfte bringen Menschen in St. Egiden in Niederösterreich in Sicherheit.
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8: Das Wetterupdate. Hier draußen ist es aktuell noch strahlend sonnig und heiß bei bis zu 35 Grad. Es bleibt auch am Abend noch sehr lange sonnig und warm. Hier müsst ihr im Feierabendverkehr noch aufpassen. In Wien staute sich auf der A23 Südosttangente in beiden Richtungen. Richtung Inzersdorf verliert sie nach einem Unfall zwischen dem Knoten Hirschstetten und dem Knoten Prater bis zu 20 Minuten. Richtung Hirschstetten verbleiben zwischen der Hansonkurve und dem Knoten Kaisermühlen etwa 10 Minuten Zeitverlust. Zusätzlich gibt es in Wien auf der A22 Donauuferautobahn Richtung Tangente nach einem Unfall zwischen der Reichsbrücke und dem Knoten Kaisermühlen bis zu 10 Minuten Zeitverlust. Und in Niederösterreich, hier bleibt die B17 Wiener Neustädter Straße nach einem Unfall zwischen Guntramsdorf und Traiskirchen in beiden Richtungen gesperrt.
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15: Platz 1.
16: Messerangriff erschüttert Oberösterreich. Ein Mann hat im Bezirk Ried im Innkreis seine Ex-Partnerin niedergestochen. Das Opfer hat schwer verletzt überlebt.
15: Platz 2.
16: Ein großer Waldbrand wütet in Niederösterreich. Im Föhrenwald haben die Flammen eine Siedlung bedroht. Rund 150 Menschen haben flüchten müssen.
15: Platz 3.
16: Der Sommer in Österreich macht eine kurze Pause. Nach Temperaturen von bis zu 37 Grad droht aktuell ein Wetterumschwung mit Regen. Danach kehrt die Hitze zurück.
15: Platz 4.
16: Die Regierung plant einen Pakt für die Hofburgwahl. ÖVP und SPÖ wollen offenbar einen gemeinsamen Kandidaten aufstellen. Damit soll ein Wahldebakel verhindert werden.
15: Platz 5.
16: Es gibt eine Transferwende bei ÖFB-Star David Affengruber. Der 25-jährige Abwehrspieler aus Niederösterreich wird seinen spanischen Club vorerst nicht verlassen.
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18: Draußen ist es aktuell noch immer wunderbar sonnig und natürlich sommerlich warm. Auch der Abend bleibt uns noch lange sonnig und sehr angenehm erhalten. Ja, in der Nacht zeigt sich dann der Himmel im ganzen Land durchgehend sternenklar bei Tiefstwerten zwischen 20 und 12 Grad. Und in manchen Tälern, so wie im Wald- und Mühlviertel, da kühlt es dann auf frische 7 Grad ab. Und morgen am Maria-Himmelfahrtsfeiertag wartet gleich der nächste Traumtag auf uns. Es gibt auf jeden Fall reichlich Sonnenschein und heiße 28 bis 36 Grad. Vorsicht, in Wien auf der A23 Südosttangente Richtung Inzersdorf. Nach einem Unfall staute sich zwischen dem Knoten Hirstetten und dem Knoten Prater gewaltig. Plant hier bis zu 45 Minuten mehr Zeit ein. Ebenfalls in Wien, hier verliert sie auf der A22 Donauuferautobahn Richtung Tangente nach einem Unfall zwischen der Reichsbrücke und dem Knoten Kaisermühlen bis zu 10 Minuten. Und in Niederösterreich bleibt die B17 Wiener Neustädter Straße nach einem Unfall zwischen Guntramsdorf und Dreiskirchen in beiden Richtungen gesperrt.
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18: Es ist Freitag, kurz nach 18 Uhr. Der perfekte Startschuss für den Freitagabend. Der beste Soundtrack für den Feierabend. Und natürlich richtig gute Laune. Stehen jetzt Startjahr hier auf OE24.

0: musikalisch zurück. Annie Lennox, Train und Lil Nas X.
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0: Leos Chefin und Außenministerin Beate Meinl-Reisinger fordert im OE24 Sommergespräch eine schrittweise Anhebung des gesetzlichen Pensionsalters ab 2030 auf 67 Jahre bis 2041. Zudem verteidigt die Außenministerin den Parteiausschluss von Gründungsmitglied Veit Dengler und schließt eine künftige Kanzlerschaft von FPÖ-Chef Herbert Kickl mit Leos Beteiligung entschieden aus.
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18: Österreichische Spieler hoffen auf einen riesigen 5-fach-Jackpot. Bei der kommenden Ziehung warten im Gewinntopf knapp 6 Millionen Euro. Außerdem, ein mutiger Autofahrer beendet eine brutale Messerattacke. Ein Mann hat in Ried in Oberösterreich aktuell seine Ex-Frau schwer verletzt und derzeit top geklickt. Neo-Chefin Beate Meinl-Reisinger verlangt ein höheres Pensionsalter. Die Politikerin fordert im OE24-Gespräch aktuell die Pension ab 67 Jahren.
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18: Milder und sonniger Feierabend im ganzen Land. Die Nacht wird dann durchgehend sternenklar mit Abkühlung auf 20 bis 7 Grad. Vorsicht, in Wien auf der A23 Südosttangente Richtung Inzersdorf. Nach einem Unfall staute sich zwischen dem Knoten Hirschstetten und dem Knoten Prater gewaltig. Plant hier bis zu 45 Minuten mehr Zeit ein. Ebenfalls in Wien, hier verliert sie auf der A22 Donauuferautobahn Richtung Tangente nach einem Unfall zwischen der Reichsbrücke und dem Knoten Kaisermühlen bis zu 10 Minuten. Und in Niederösterreich bleibt die B17 Wiener Neustädter Straße nach einem Unfall zwischen Guntramsdorf und Dreiskirchen in beiden Richtungen gesperrt.

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0: Ich wünsche euch auf jeden Fall noch einen schönen Freitag, schönes Wochenende vor allem. Macht's gut. Genießt auf jeden Fall die Super jetzt hier auf OE24.
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0: Und hier kommt der nächste gute Laune-Hit aus den 80ern.

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7: Platz 1.
8: Beate Meinl-Reisinger fordert ein höheres Pensionsalter. Die Neo-Chefin plädiert für eine Anhebung auf 67 Jahre. Damit will sie das System sichern.
7: Platz 2.
8: Ein Mann hat seine Ex-Partnerin in Oberösterreich schwer verletzt. Der Verdächtige ist in Ried im Innkreis festgenommen worden. Das Opfer hat überlebt.
7: Platz 3.
8: ÖFB-Star David Affengruber bleibt vorerst in Spanien. Der 25-jährige Abwehrspieler wechselt nun doch nicht. Der Clubpräsident hat den Verbleib bestätigt.
7: Platz 4.
8: Turkish Airlines hat einen historischen Rekordflug absolviert. Die Maschine hat das Team von Juventus Turin in über 16 Stunden von Australien nach Italien gebracht.
7: Platz 5.
8: Das neue Instagram-Logo sorgt im Netz für heftige Kritik. Viele Nutzer beschweren sich über die schlechte Lesbarkeit. Der neue Schriftzug wirkt auf sie wie ein Fehltritt.
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10: Draußen ist es aktuell noch immer wunderbar sonnig und natürlich sommerlich warm. Auch der Abend bleibt uns noch lange sonnig und sehr angenehm erhalten. Ja, in der Nacht zeigt sich dann der Himmel im ganzen Land durchgehend sternenklar bei Tiefstwerten zwischen 20 und 12 Grad. Und in manchen Tälern sowie im Wald- und Mühlviertel, da kühlt es dann auf frische 7 Grad ab. Und morgen am Maria-Himmelfahrtsfeiertag wartet gleich der nächste Traumtag auf uns. Es gibt auf jeden Fall reichlich Sonnenschein und heiße 28 bis 36 Grad.
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3: Harry Styles, American Girls. American Girls.

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1: Nico Santos. All-Time High. All-Time High.

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0: Jennifer Lopez featuring David Guetta.

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0: 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Taylor Swift, Opalite.
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1: Jennifer Lopez featuring David Guetta. Save Me Tonight.